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0: 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Und jetzt die Nachrichten.
1: Iran-Krieg, USA und Iran verlängern Waffenruhe. Dachstuhlbrand in Truden wieder unter Kontrolle. Und sonnig und heiß bleibt es auch morgen. Ich bin Marlies Winkler. Schönen Donnerstagabend.
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1: Wir schauen zuerst zum Iran-Krieg. Der Iran und die USA haben sich offenbar darauf geeinigt, dass die Waffenruhe verlängert wird. Das berichten Medien aus den USA. Die Feuerpause soll 60 Tage dauern, allerdings muss US-Präsident Trump noch zustimmen. Zuletzt haben sich die beiden Länder wieder vermehrt gegenseitig angegriffen und das, obwohl die Waffenruhe eigentlich noch in Kraft war. Im Unterland in Truden hat heute der Dachstuhl eines Hauses Feuer gefangen. Der Alarm ging um 16.30 Uhr ein. Es rückten mehrere Feuerwehren aus Truden, Radein, Neumarkt, Montan und San Lugano. Die Einsatzkräfte konnten den Brand rasch wieder unter Kontrolle bringen. Alle, die mit den Öffis unterwegs sind, müssen sich bis morgen eventuell anderweitig organisieren. Ab heute Abend um 21 Uhr wird nämlich gestreikt, 24 Stunden lang. In ganz Italien fallen Züge aus. Betroffen vom Streik sind die Züge von Trenitalia, Italo und Trenord und auch die Saatzüge. Morgen am Freitag wird auch bei den Bussen von Sasa und Simobil gestreikt. Wir schauen nach Wien. Dort könnte es heute Abend ein Urteil geben nach dem geplanten Terroranschlag auf ein Taylor Swift-Konzert vor 2 Jahren. Es gibt 2 Angeklagte, beide sind 21 Jahre alt. Sie haben sich in den meisten Vorwürfen schuldig bekannt. Sie wollten den Anschlag auf das Wiener Ernst-Happel-Stadion im Auftrag der Terrororganisation Islamischer Staat IS verrichten. Dem Hauptangeklagten drohen 20 Jahre Haft. Überraschend war heute das Aus für Tennisstar Jannik Sinner bei den French Open in Paris. In der zweiten Runde musste Sinner eine Niederlage einstecken gegen den Argentinier Juan Manuel Cerundolo. Sinner hatte mit Schmerzen und Unwohlsein zu kämpfen, auch die Hitze machte ihm zu schaffen. Bei der Pressekonferenz nach dem Match sagte Sinner, die Niederlage sei schwer zu akzeptieren, jetzt müsse er sich erst einmal davon erholen.
3: Tough to accept, of course, and now I need really some time off, recover completely, also mentally, and then be ready to go again.
1: Bis zum Turnier in Wimbledon Ende Juni will Sinner wieder fit sein. Ja, und eine Abkühlung ist auch morgen noch nicht zu erwarten. Alle Details zum Wetter hören Sie gleich.
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1: Ja, auch jetzt am Abend ist es noch warm bis heiß. In Brixen messen wir 30 Grad, 21 in Wolkenstein, 24 in Doblach, in Schlanders 29 und bei Ihnen in Sterzing 25 Grad. Morgen gibt es wieder viel Sonnenschein. Über den Bergen entstehen wieder ein paar Quellwolken. Sie bleiben aber auch morgen harmlos. Die Temperaturen auch wieder heiß. Morgen gibt es maximal 28 Grad rund um Sterzing und in Raum Bozen maximal 34 Grad.
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2: Schönen guten Morgen, ich bin Stefanie Derzer. In Kardaun in Bozen ist ein 55-jähriger Einheimischer wegen versuchten Mordes festgenommen worden. Er hat am Abend bei einem 67-Jährigen so heftig ins Gesicht geschlagen, dass dieser gestürzt und hart mit dem Kopf auf den Asphalt aufgeschlagen ist. Sein Zustand ist kritisch. Die Bozenerinnen und Bozener sollten morgen doch bitte aufs Auto verzichten. Dazu ruft Bürgermeister Corerati auf. Er befürchtet, dass es wegen der Brennerblockade auch zu Staus auf der Staatsstraße geben wird und dass es auch in Bozen Probleme deswegen geben könnte. Ins Fahrradgeschäft Sunwit in Eppern ist wieder eingebrochen worden. Innerhalb von nur einer Minute haben die Diebe 7 Fahrräder im Wert von rund 45.000 Euro gestohlen. Die Täter waren mit einem weißen Lieferwagen unterwegs. Die beiden Männer, die vor 2 Jahren einen Anschlag auf das Taylor Swift-Konzert in Wien geplant hatten, sind jetzt verurteilt worden. Zu 15 und zu 12 Jahren Haft. Sie waren Anhänger des IS und hatten auch schon weitere Anschläge geplant. Und in Florida ist eine Rakete von Blue Origin beim Start explodiert. Blue Origin ist das Unternehmen von US-Multimillionär Jeff Bezos. Verletzte soll es bei der Explosion nicht gegeben haben.
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0: 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Und jetzt die Nachrichten.
1: Versuchter Mord, Festnahme nach Streit in Kardaun. Und Sandwit in Eppan, wieder Opfer von Dieben. Das Wetter, auch heute gibt die Sonne den Ton an. Ich bin Stefanie Terzer. Guten Morgen.

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1: Ein 55-jähriger Südtiroler ist in Bozen festgenommen worden wegen versuchten Mordes. Ein Streit zwischen ihm und seinem 67-jährigen Bekannten war ausgeartet. Marlies Winkler.
2: Das Ganze hat sich am Abend bei der Q8-Tankstelle in Kardaun zugetragen. Die beiden Männer aus Kardaun sind aneinander geraten. Der 55-Jährige hat dem 67-Jährigen dann einen heftigen Schlag ins Gesicht verpasst. Dieser ist deswegen zu Boden gestürzt und mit dem Kopf hart auf den Asphalt aufgeschlagen. Er hat sich dabei schwer verletzt und war sofort bewusstlos. Aktuell wird er im Bozner Krankenhaus behandelt. Die Ärzte enthalten sich der Prognose. Der 55-Jährige ist daraufhin mit seinem Fahrrad weggefahren, hat sich umgezogen und ist dann wieder zur Tankstelle zurückgekehrt. Er ist noch am Abend festgenommen und in das Gefängnis von Bozen gebracht worden.
1: 7 Fahrräder mit einem Gesamtwert von rund 45.000 Euro sind aus dem Fahrradgeschäft Sunwit in Eppern gestohlen worden. Die Täter haben mit einem weißen Lieferwagen in der Nacht ein Schaufenster eingeschlagen und haben die Räder aus dem Geschäft getragen. Nach ihnen sucht jetzt die Polizei. In Sunwit ist in der Vergangenheit schon mehrmals eingebrochen worden. Der Bürgermeister von Bozen, Claudio Corarati, ruft die Bewohner der Stadt dazu auf, morgen aufs Auto zu verzichten. Er befürchtet, dass es wegen der Brennerblockade auch in Bozen zu massiven Problemen kommen könnte. Die Bozenerinnen und Bozener sollen deswegen auf alle Autofahrten verzichten, die nicht unbedingt notwendig sind, und stattdessen das Fahrrad oder die Öffis nehmen. Der Brenner wird morgen wegen einer Demo 8 Stunden lang gesperrt sein. Die beiden Männer, die vor 2 Jahren einen Anschlag auf ein Taylor Swift-Konzert in Wien geplant hatten, sind jetzt verurteilt worden. Zu 15 Jahren und zu 12 Jahren Gefängnis. Die Männer sind Anhänger der Terrororganisation Islamischer Staat und hatten neben dem Terroranschlag auf das Ernst-Happel-Stadion in Wien auch Anschläge in Mekka, Istanbul und Dubai geplant. In den USA in Florida ist eine Rakete von Blue Origin bei einem Test auf der Startrampe explodiert. Blue Origin ist das Unternehmen von US-Milliardär Jeff Bezos. Es soll keine Vermissten geben, das gesamte Personal wurde gezählt, schreibt Blue Origin auf X. Die Firma von Bezos ist die größte Konkurrenz zu SpaceX, dem Raumfahrtunternehmen von Elon Musk. Und wolkenloser Himmel und Sonnenschein, so schaut's aktuell aus. Was uns das Wetter am Wochenende noch bringt, das sagen wir Ihnen gleich.
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6: Heute hat im ganzen Land die Sonne das Sagen. Am Nachmittag ziehen ein paar harmlose Schleierwolken durch. Auch morgen und am Sonntag bleibt es sonnig. Allerdings müssen wir dann mit ein paar Gewittern rechnen. Schauen wir uns noch kurz die aktuellen Temperaturen an. Bozenmölle 20 Grad, Jenesien 12, Sechsten 4 und Wolkenstein 8 Grad.
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7: Guten Morgen aus der Landesverkehrsmeldezentrale, wünscht Renate Stauder. An diesem Samstag werden in Nordtirol die Brennach Autobahn sowie die Brennach Bundesstraße wegen einer Demonstration auf österreichischer Seite von 11 Uhr bis 19 Uhr gesperrt. Die Brennach Autobahn ist in Richtung Norden zwischen Störzing und der Grenze schon ab 10:30 vormittags bis 20 Uhr gesperrt. Für den Schwerverkehr über 7,5 Tonnen gilt ein Fahrverbot von 7 bis 20 Uhr auf dem gesamten Straßennetz Südtirols und auf der Brennerautobahn in Fahrtrichtung Norden. Es wird angeraten, am Samstag auf nicht notwendige Autofahrten zu verzichten. Wegen eines 24-stündigen Streiks kann es heute bei den Zügen von Trenitalia, Italo, Trenord und Saad und bei den Bussen der Sassa und Simobil zu Änderungen und Ausfällen kommen. Die Mindestdienste sind gewährleistet. Gute Fahrt!
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1: Schönen guten Morgen, ich bin Stefanie Derzer. In Kardaun in Bozen ist am Abend ein 55-jähriger Südtiroler festgenommen worden. Er hat einen 67-Jährigen schwerst verletzt. Das Opfer befindet sich in kritischem Zustand. Der 55-Jährige sitzt im Gefängnis, ihm wird versuchter Mord vorgeworfen. In Ridnaun ist gestern Nachmittag ein Waldbrand ausgebrochen. 4 Feuerwehren waren im Einsatz. Das Löschen des Feuers dauerte mehrere Stunden. Das Fahrradgeschäft Sunweed in Eppan ist wieder Opfer von Dieben geworden. Die Diebe haben nachts mit ihrem Lieferwagen eines der Schaufenster eingeschlagen und 7 Fahrräder gestohlen. Die Räder hatten einen Gesamtwert von fast 45.000 Euro. Die 2 jungen Männer, die 2024 einen Anschlag auf das Taylor Swift-Konzert in Wien geplant hatten, sind jetzt zu langen Haftstrafen verurteilt worden. 15 und 12 Jahre. Die beiden waren Anhänger des IS. Und in Rom werden wieder 25 Cavalieri del Lavoro ausgezeichnet. Unter den Preisträgern ist auch Lorenzo Della Dio aus dem Fleimstal. Er ist der Geschäftsführer der Sportbekleidungsfirma La Sportiva.
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2: Guten Morgen, es begrüßt Sie Günter Geier. Ja, das Hoch bleibt heute wetterbestimmend und sorgt weiterhin für hochsommerliche Verhältnisse. Die Sonne scheint meist von früh bis spät. Am Nachmittag entstehen über den Bergen noch ein paar harmlose Quellwolken. Die Temperaturen steigen auf Höchstwerte von 27 Grad in Sterzing bis 34 Grad im Raum Bozen. Auf den Bergen 2000 Metern Werte um 15 Grad. Am Wochenende geht es recht sonnig weiter. Morgen Samstag ziehen aber ein paar dichtere Schleierwolken durch und am Sonntag sind am Nachmittag auch ein paar Gewitter möglich. Am Montag scheint wieder verbreitet die Sonne, am Dienstag wird es dann unbeständiger und im Tagesverlauf entstehen über Südtirol verteilt einige Regenschauer und Gewitter. Gleichzeitig gehen die Temperaturen deutlich zurück. Jetzt noch die Messwerte von heute 7 Uhr. In Bozen 20 Grad, Auer 19, in Meran und Schlander 16, Brixen 14, Sterzing und Bruneck 9, in Doblach 6, 6 Grad auch auf der Bloße, dazu Nordwind mit 10 km pro Stunde, am Reschen 10, Brenner 9, Innsbruck 14, Lienz 11 und in Trient 20 Grad.
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0: 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Und jetzt die Nachrichten.
1: Versuchter Mord in Bozen, 67-Jähriger in kritischem Zustand. Waldbrand in Ridnaun, 4 Feuerwehren im Einsatz. Das Wetter, auch heute wieder sonnig und heiß. Ich bin Stefanie Derzer, guten Morgen.
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1: Wegen versuchten Mordes ist am Abend ein 55-jähriger Südtiroler festgenommen worden. Er ist an einer Tankstelle mit einem 67-jährigen Bekannten aneinander geraten. Der Streit ist eskaliert. Der 55-jährige hat dem Älteren heftig ins Gesicht geschlagen, dass dieser gestürzt ist. Er ist mit dem Kopf hart aufgeschlagen und hat sich dabei so schwer verletzt, dass er sofort das Bewusstsein verloren hat.

0: Er wurde ins Krankenhaus Bozen gebracht, sein Zustand ist nach wie vor kritisch und die Ärzte enthalten sich der Prognose. Schon seit mehreren Tagen wird vor der Waldbrandgefahr in Südtirol gewarnt. Nun ist es passiert, und zwar in Ridnaun. In einem Waldstück in der Nähe des Bergbaumuseums ist ein Feuer ausgebrochen. Warum, das weiß man noch nicht. Insgesamt mussten 4 Feuerwehren anrücken, um den Brand zu löschen. Abgebrannt ist eine Fläche von einem halben Hektar. Das ist etwa 3-mal die Fläche eines großen Supermarkts samt Parkplatz. 45.000 Euro Beute haben Diebe jetzt im Fahrradgeschäft Sunwit in Eppern gemacht. Sie haben mit einem Lieferwagen die Schaufensterscheibe eingeschlagen und innerhalb kürzester Zeit 7 Fahrräder gestohlen. Die Polizei sucht jetzt nach den Tätern. Die Inhaber des Geschäftes haben die Videos der Überwachungskameras in den sozialen Medien veröffentlicht. Schauen wir nach Wien. 15 Jahre Haft gibt es für den Mann, der einen Terroranschlag auf ein Taylor Swift-Konzert vor 2 Jahren geplant hatte. Der 21-Jährige ist wegen seiner Anschlagspläne und wegen der Bildung einer Terrorzelle verurteilt worden. Die Geschworenen am Landesgericht Wiener Neustadt hatten den Österreicher mit nordmazedonischen Wurzeln schuldig gesprochen. Matthias Röder berichtet für uns.
1: Die Attentatspläne auf das Taylor Swift-Konzert hatte der Hauptangeklagte freimütig gestanden. Mit Messern, einem Lastwagen oder einer Bombe wollte er möglichst viele Fans des US-Stars vor dem Wiener Ernst-Happel-Stadion töten. Schwieriger einzuordnen war seine Rolle bei der Bildung einer regelrechten Terrorzelle. Hier ging es letztlich um den Vorwurf der Beihilfe zum versuchten Mord. Bei ihrem Schlusswort versuchten beide Angeklagten, sich in günstigem Licht zu zeigen.
0: 25 Italiener bekommen auch heuer in Rom wieder den Titel Cavalieri del Lavoro. Cavalieri del Lavoro sind Menschen, die in ihrer Arbeit besondere Leistungen erbringen. Unter den Preisträgern ist auch ein Trentiner, und zwar der Unternehmer Lorenzo Della Dio aus dem Fleimstal. Er führt dort La Sportiva, eine Firma, die Sportbekleidung und Schuhe herstellt. Und hier bei uns in Südtirol gibt's aktuell nur Sonnenschein. Gleich sagen wir Ihnen, wie es am Wochenende mit dem Wetter weitergeht.
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0: Der Himmel ist wolkenlos und strahlend blau. Die Sonne hat das Sagen heute. Am Nachmittag ziehen ein paar Schleierwolken durch. Morgen werden die Wolken etwas dichter und am Sonntag kann es stellenweise ein paar Gewitter geben. Jetzt in der Früh sind die Temperaturen richtig angenehm. Wir messen in Brandsol 16 Grad, in Kaltern 19, in Vilnius 13 und in Wolkenstein 8 Grad.
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9: Guten Morgen aus der Landesverkehrsmeldezentrale, wünscht Renate Stauder. Auf der Brenner Autobahn in Richtung Norden zwischen Brixen und dem Brenner LKW-Stau wegen Überlastung. Auch für den Leichtverkehr kommt es zu Verzögerungen. Auf den Stadtzufahrten kommt es jetzt im Berufsverkehr zu Verzögerungen. Derzeit in Richtung Bozen auf der Rüberetscher Straße ab St. Michael-Eppern und auf der Brenner Staatsstraße ab Leifers und ab Kardaun. In Richtung Brixen auf der Brenner Staatsstraße bei Klausen und in Richtung Bruneck auf der Ahrenthaler Staatsstraße ab Gais. Gute Fahrt!
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2: Guten Morgen, ich bin Stefanie Terzer. In der Schweiz hat es am Bahnhof von Winterthur einen Messerangriff gegeben. 3 Menschen wurden dabei verletzt. Der Täter ist der Polizei bereits bekannt, weil er islamistische Propaganda verbreitet hat. Der 67-jährige Südtiroler, der am Abend von einem 55-Jährigen brutal niedergeschlagen wurde, befindet sich nach wie vor in kritischem Zustand und die Ärzte enthalten sich der Prognose. Dem Täter wird versuchter Mord vorgeworfen. Die Polizei sucht nach den Tätern, die das Fahrradgeschäft Sunwit in Eppern ausgeraubt haben. Innerhalb von nur einer Minute haben sie 7 Fahrräder im Wert von 45.000 Euro gestohlen. In Ridnaun ist gestern Nachmittag ein Waldbrand ausgebrochen. Warum, ist noch nicht bekannt. 4 Feuerwehren waren mehrere Stunden lang im Einsatz, um das Feuer zu löschen. Und in Rom werden wieder 25 Cavalieri del Lavoro ausgezeichnet. Mit dabei ist auch Lorenzo Della Dio aus dem Fleimstal. Er ist der Geschäftsführer von La Sportiva.
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3: Guten Morgen, es begrüßt Sie Günter Geier. Ja, das Hoch bleibt heute wetterbestimmend und sorgt weiterhin für hochsommerliche Verhältnisse. Die Sonne scheint meist von früh bis spät. Am Nachmittag entstehen über den Bergen noch ein paar harmlose Quellwolken. Die Temperaturen steigen auf Höchstwerte von 27 Grad in Sterzing bis 34 Grad im Raum Bozen. Auf den Bergen 2000 Metern Werte um 15 Grad. Am Wochenende geht es recht sonnig weiter. Morgen Samstag ziehen aber ein paar dichtere Schleierwolken durch und am Sonntag sind am Nachmittag auch ein paar Gewitter möglich. Am Montag scheint wieder verbreitet die Sonne, am Dienstag wird es dann unbeständiger und im Tagesverlauf entstehen über Südtirol verteilt einige Regenschauer und Gewitter. Gleichzeitig gehen die Temperaturen deutlich zurück. Jetzt noch die Messwerte von heute, 7 Uhr. In Bozen 20 Grad, Auer 19, in Meran und Schlander 16, Brixen 14, Sterzing und Bruneck 9, in Doblach 6, 6 Grad auch auf der Blose, dazu Nordwind mit 10 km pro Stunde, am Reschen 10, Brenner 9, Innsbruck 14, Lienz 11 und in Trient 20 Grad.
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2: Schweiz, 3 Verletzte nach Messerangriff. Südtirol, schon heute viel los auf unseren Straßen. Das Wetter, auch heute wieder schön sonnig. Ich bin Stefanie Derzer. Guten Morgen.
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2: In der Schweiz hat ein Mann bei einem Messerangriff 3 Menschen verletzt. Beim mutmaßlichen Täter handelt es sich um einen 31-Jährigen. Er soll am Bahnhof von Winterthur auf mehrere Menschen losgegangen sein. Vor seinem Angriff soll er Allahu Akbar, zu Deutsch Gott ist groß, gerufen haben. Das gilt bei islamistischen Anschlägen als religiöser Kampfruf. Der Schweizer mit türkischer Staatsbürgerschaft war zuvor in der Psychiatrie. Er war bereits Polizei bekannt wegen der Verbreitung von islamistischer Propaganda. Wie es im Iran-Krieg weitergeht, ist ungewiss. Die Aussagen der USA und des Iran widersprechen einander. Die USA sagen, man stehe kurz vor einer Einigung. Aus dem Iran dagegen heißt es, ein Abkommen sei bislang weder fertiggestellt noch bestätigt. Tina Eck berichtet für uns.
3: Seit Wochen geht es hin und her. Eine Einigung sei nahe, wird verkündet, dann wird wieder gebombt. Fortschritte werden vermeldet und unterschriftsreife Abkommen. Dann dementiert der Iran das und die USA spielen die Sache wieder herunter. Ölpreise und Finanzmärkte reagieren fleißig mit. Gestern hieß es, ein Rahmenabkommen

0: Kommen sei erzielt, dass die Öffnung der Straße von Hormuz und Verhandlungen über Irans Atomprogramm beinhaltet. Der Iran wies das zurück.
1: In Rom werden auch heuer wieder 25 Cavalieri del Lavoro ausgezeichnet. Das sind Menschen, die in ihrer Arbeit besondere Leistungen erbringen. Unter den Preisträgern ist auch Lorenzo Della Dio aus dem Fleimstal. Er ist der Geschäftsführer von La Sportiva, die Sportkleidung und Schuhe herstellt. Schon heute ist sehr viel los auf unseren Straßen. Wegen der Brennerblockade morgen sind viele Touristen schon heute losgefahren. Dazu kommt heute auch noch ein Streik bei den Öffis. Bis 21 Uhr am Abend kann es Ausfälle geben. Betroffen sind die Züge der Saat von Trenitalia, Italo und Trenord, aber auch die Busse von Sasa und Simobil. Und in Rednaun in einem Waldstück in der Nähe des Bergbaumuseums ist ein Feuer ausgebrochen, gestern am Nachmittag. Warum, das weiß man noch nicht. Insgesamt mussten 4 Feuerwehren ausrücken, um den Brand zu löschen. Abgebrannt ist eine Fläche von einem halben Hektar. Das ist etwa 3-mal die Fläche eines großen Supermarkts samt Parkplatz. Und auch heute hat wieder die Sonne das Sagen. Gleich hören Sie mehr zum Wetter.
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6: Strahlenden Sonnenschein gibt's heute im ganzen Land. Aktuell trübt kaum eine Wolke den Himmel. Am Nachmittag ziehen ein paar harmlose Schleierwolken durch. Die Prognosen fürs Wochenende. Morgen ziehen ein paar dichtere Wolken auf und am Sonntag kann es neben Sonnenschein auch ein paar Gewitter geben. Jetzt noch kurz die aktuellen Temperaturen. Brandsoll meldet 22 Grad, Gargazon 19, Schlanders 21 und St. Ulrich 13.
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8: Schönen guten Morgen aus der Landesverkehrsmeldezentrale. Ich bin Manuel Scutellaro. Auf der Brennerautobahn in Richtung Norden kommt es zwischen Sterzing und dem Brenner zu LKW-Stau wegen Überlastung. Wegen Arbeiten gibt es eine Einbahnregelung auf der Finchgauer Staatsstraße bei Kastelbell und auf der Brenner Staatsstraße nördlich von Farn. Rechnen Sie mit Wartezeiten. Und wegen eines 24-stündigen Streiks kommt es bis 21 Uhr zu Zugausfällen und Verspätungen bei Trenitalia, Italo, Trenord und der Saat. Auch bei den Buslinien von Sasa und Simobil sind Ausfälle bis 24 Uhr möglich. Die Busdienste sind jedoch von 12 bis 15 Uhr garantiert. Gute Fahrt!
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0: 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Und jetzt die Nachrichten.
1: Brennerblockade, Kritik aus Bayern. Und heute schon sehr viel los auf den Straßen in Südtirol. Das Wetter, herrlich sonnig ist es heute. Ich bin Stefanie Derzer. Schönen Vormittag.
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1: Hier in Südtirol wird die morgige Brennerblockade ja schon seit Wochen kritisiert. Nun melden sich auch die kritischen Stimmen aus Bayern zu Wort. Der Generalsekretär der CSU, Martin Huber, sagt etwa, dass die Brennersperre pure Schikane sei. Mit solchen Extremaktionen schaffe man nur Ärger, Unverständnis und Frust bei allen Beteiligten. Und der bayerische Verkehrsminister Christian Bernreiter sagt, dass die Verkehrsbelastung am Brenner unbestritten hoch sei, es aber niemandem helfe, wenn der komplette Verkehr gesperrt würde. Von all dem lässt sich der Organisator der morgigen Demo, der Bürgermeister der Gemeinde Gries am Brenner Karl Mühlsteiger, nicht beeindrucken. Er sagt, der Grund für die Demo sei die Verkehrsflut am Brenner und damit müsse endlich Schluss sein.
2: Also wir haben mittlerweile das traurige Bild, dass es starke Erkrankungen innerhalb der Region gibt und natürlich, das kann so nicht mehr weitergehen. Deswegen haben wir uns dann entschieden, diese Kundgebung morgen abzuhalten, um ein Zeichen zu setzen, dass es mit dem stetig steigenden und belastenden Transitverkehr nicht mehr weitergehen kann und nicht mehr weitergehen darf.
1: Schon heute ist ziemlich viel los auf unseren Straßen. Wegen der Brennerblockade sind viele Touristen schon heute losgefahren. Dazu kommt heute auch noch ein Streik bei den Öffis. Bis 21 Uhr am Abend kann es Ausfälle geben. Betroffen sind die Züge der Saat von Trenitalia, Italo und Trenord, aber auch die Busse von Sasa und Simobil. In der Schweiz hat ein Mann bei einem Messerangriff 3 Menschen verletzt. Beim mutmaßlichen Täter handelt es sich um einen 31-Jährigen. Er soll am Bahnhof von Winterthur auf mehrere Menschen losgegangen sein. Vor seinem Angriff soll er Allahu Akbar, zu Deutsch Gott ist groß, gerufen.

0: geschaffen haben. Das gilt bei islamistischen Anschlägen als religiöser Kampfruf. Der Schweizer mit türkischer Staatsbürgerschaft war zuvor in der Psychiatrie. Er war bereits polizeibekannt wegen der Verbreitung von islamistischer Propaganda. Und hier in Südtirol gibt es aktuell nichts als Sonnenschein. Gleich hören Sie mehr zum Wetter.
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0: Perfektes Sonnenwetter gibt es heute mit ein paar harmlosen Schleierwolken am Nachmittag. Morgen Nachmittag tauchen ein paar dichtere Wolken auf und am Sonntag ist auch das eine oder andere Gewitter möglich. Jetzt aktuell messen wir in Gargazon 23 Grad, in Benz 18, in Kaltern auch 23 und in Oberfintel 19 Grad.
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10: Schönen Vormittag aus der Landesverkehrsmeldezentrale. Auf der Brenner Autobahn in Richtung Norden zwischen Brixen und dem Brenner LKW-Stau wegen Überlastung. Morgen Samstag werden in Nordtirol die Brenner Autobahn sowie die Brenner Bundesstraße wegen einer Demonstration auf österreichischer Seite von 11 Uhr bis 19 Uhr gesperrt. Die A22 ist in Richtung Norden zwischen Störzing und der Grenze ab 10.30 Uhr bis 20 Uhr gesperrt. Für den Schwerverkehr über 7,5 Tonnen gilt ein Fahrverbot von 7 Uhr bis 20 Uhr auf dem gesamten Straßennetz Südtirols und auf der A22 in Fahrtrichtung Norden. Es wird angeraten, morgen auf nicht notwendige Autofahrten zu verzichten. Auch heute und am Sonntag kann es zu Verzögerungen kommen. Gute Fahrt!
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0: 10 vor 11. Und jetzt die Nachrichten.
1: Einsatz am Horchwohl, Familie aus Deutschland gerettet. Und schon jetzt viel Geduld gefragt wegen Brennerblockade morgen. Das Wetter, die Sonne scheint, Temperaturen steigen. Ich bin Stefanie Terzer, schönen Vormittag.
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1: Eine Familie aus Deutschland musste gestern Nachmittag von der Bergrettung Meran geborgen werden. Die vier, Vater, Mutter und zwei Kinder, waren am Vormittag zum Klettersteig Horchwohl aufgebrochen. Allerdings dauerte der Aufstieg länger als erwartet, vor allem wegen der Hitze. Gegen 16.30 Uhr am Nachmittag hat die Familie schließlich den Notruf abgesetzt. Sie haben es in der Nachmittagshitze nicht mehr geschafft, weiterzugehen. Die Bergretter haben die vier geborgen und zurück ins Tal gebracht. Nun rufen sie dazu auf, bei Hitze unbedingt früh unterwegs zu sein und genug zu trinken mitzunehmen. Hier bei uns in Südtirol wird die morgige Brennerblockade schon seit Wochen kritisiert. Nun melden sich auch kritische Stimmen aus Bayern zu Wort. Der Generalsekretär der CSU, Martin Huber, sagt etwa, dass die Brennersperre pure Schikane sei. Mit solchen Extremaktionen schaffe man nur Ärger, Unverständnis und Frust bei allen Beteiligten. Und der bayerische Verkehrsminister Christian Bernreiter sagt, dass die Verkehrsbelastung am Brenner unbestritten hoch sei, es aber niemandem helfe, wenn der komplette Verkehr gesperrt würde. Schon heute geht's auf unseren Straßen teilweise recht chaotisch zu, besonders auf der Brenner Autobahn ist ziemlich viel los. Auf Nordtiroler Seite schaut's noch weitaus schlimmer aus. An der Mautstelle Schönberg auf der Inntal-Autobahn A12 werden aktuell mehr als 14 Kilometer Stau gemeldet. Der Organisator der morgigen Demo, der Bürgermeister der Gemeinde Gries am Brenner, Karl Mühlsteiger, bleibt aber hart.
2: Man sieht's im Hintergrund, ist die tägliche Blechlawine, die über uns drüber rollt, mit 14,4 Millionen Fahrbewegungen pro Jahr über die Brennerroute und das belastet natürlich die Gesundheit der Bevölkerung massiv.
1: Die EU setzt bei den Rohstoffen künftig stärker auf Afrika. Vor allem die Staaten Angola, Kongo und Sambia haben viele Bodenschätze wie Kupfer, Lithium und Nickel. Sie werden gebraucht für die neuen Technologien. Mitten durch diesen Mineralgürtel in Afrika zieht sich eine neue Eisenbahnlinie. Sie ist über 2000 Kilometer lang und führt bis zu einem Hafen im Atlantik. Für Europa ist das eine große Chance, an Rohstoffe zu kommen. Für China allerdings unerwünschte Konkurrenz. Und heute gibt's feinstes Sonnenwetter hier bei uns. Gleich auch die Wochenenddetails.

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5: Die Sonne hat nach wie vor das Sagen. Am Nachmittag ist höchstens mit ein paar Quellwolken zu rechnen. Mit den Temperaturen geht's nach oben. Wir messen jetzt in Antholz 18 Grad, in Hintermartell 17, in Solothurn 23 und in Wolkenstein 18 Grad. Morgen ziehen am Nachmittag ein paar dichtere Wolken auf und am Sonntag müssen wir am Nachmittag auch mit ein paar Gewittern rechnen. Die Temperaturen gehen um ein paar Grad zurück.
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7: Schönen Vormittag aus der Landesverkehrsmeldezentrale. Ich bin Manuel Scutellaro. Auf der Brenner Autobahn herrscht lebhafter Reiseverkehr. In Richtung Norden zwischen Sterzing und dem Brenner gibt es Kolonnenbildungen und LKW-Staus und in Richtung Süden zwischen Bozen Süd und Affi abschnittsweise Kolonnenverkehr. Und wegen Überlastung kommt es zu Kolonnenbildungen und Staus auch auf der Finchgauer Staatsstraße in Richtung Reschen zwischen Forst und Töll und in Richtung Meran zwischen Plaus und Rabland, sowie bei den Baustellen bei Kastelbell, im Saarntal bei Bunschen und nördlich von Farn. Und wegen eines 24-stündigen Streiks kommt es bis 21 Uhr zu Zugausfällen und Verspätungen bei Trenitalia, Italo, Trenord und der Saat. Auch bei den Buslinien von Sasa und Zimobil sind Ausfälle bis 24 Uhr möglich. Die Busdienste sind jedoch von 12 bis 15 Uhr gewährleistet. Gute Fahrt.
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1: 10 vor 12.
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4: Guten Tag, ich bin Marlies Winkler. Brennerblockade, warum ist die Versammlungsfreiheit stärker als andere Rechte? Und Einbruch in Eppaner Radgeschäft, warum Diebe dort immer wieder zuschlagen. Knapp 24 Stunden noch, dann wird der Brenner dicht gemacht. Und schon jetzt merkt man langsam, dass der Verkehr mehr wird. Die Antitransit-Demonstration auf der Autobahn, organisiert vom Bürgermeister von Gries am Brenner, sorgt ja seit Wochen für massive Diskussionen. Viele, vor allem bei uns in Südtirol, befürchten einen kompletten Verkehrskollaps. Morgen ist ja einer der verkehrsreichsten Tage des Jahres mit Zehntausenden, die in den Urlaub oder wieder zurückfahren. Viele von ihnen könnten über kleinere Straßen im Finchgau oder Bustertal ausweichen und alles blockieren. Florian Scheringer, warum wurde die Demo dann überhaupt genehmigt?
5: Ursprünglich war sie sogar verboten worden, weil sie eben zu großen Verkehrsproblemen führt. Diese Entscheidung hat das Landesverwaltungsgericht Tirol aber aufgehoben. Rein rechtlich sei die Aktion nämlich in Ordnung, sagt der EU-Rechtsprofessor Walter Obwexer von der Uni Innsbruck. Das hatte der Europäische Gerichtshof schon vor vielen Jahren entschieden.
6: Der Gerichtshof hat klargestellt, dass in einem Fall einer Versammlung auf der Autobahn eine Abwägung stattfinden muss zwischen dem freien Warenverkehr auf der einen Seite und dem Grundrecht auf Versammlungs- und Meinungsfreiheit auf der anderen. Und wenn diese Abwägung so ausgeht, dass das Versammlungsfreiheitsrecht obsiegt, dann ist eine derartige Demonstration zulässig.
5: Und genauso haben auch die Tiroler Richter in diesem Fall entschieden. Eine Demo gegen die Verkehrsbelastung zu untersagen, weil sie zu Verkehrsbelastung führt, sei absurd, sagen sie. In vielen Ländern, auch bei uns, ist die Versammlungsfreiheit ein extrem wichtiges Grundrecht. Es werden ja alle möglichen Demos genehmigt, auch wenn dadurch Straßen blockiert werden. Aber warum hat die Versammlungsfreiheit so einen hohen Stellenwert? Verfassungsrechtler Francesco Palermo sagt:
7: Das hat in erster Linie historische Gründe natürlich, weil zur Zeit, als die Verfassung geschrieben wurde, war das natürlich großes Thema und auch in der Judikatur im Laufe der Zeit hatte die Versammlungsfreiheit immer einen hohen Wert. Ob das dann immer über andere Rechte vorwiegen soll, dann ist es natürlich eine Frage der Abwägung und es gibt keine allgemeine Formel für die Abwägung zwischen Grundrechten. Dann muss man natürlich von Fall zu Fall sehen.
5: Allgemein sind alle Grundrechte gleich wichtig, wie die Pressefreiheit, Religionsfreiheit und eben auch die Versammlungsfreiheit, sagt Palermo. Aber man dürfe sich bei einer Demo nicht alles erlauben und sich dann einfach auf die Versammlungsfreiheit berufen, sagt Politikwissenschaftler Hermann Atz.
8: Ein Grundprinzip ist, es müssen friedliche Versammlungen sein. Ein anderes ist, dass zum Beispiel nicht wirklich die Sicherheit von Menschen gefährdet werden darf, etwa weil ein Notfalleinsatz nicht mehr möglich wäre.
5: Genau das befürchten Einsatzkräfte bei uns in Südtirol, dass sie im

0: Stau stecken bleiben, wenn wegen der Blockade alles stillsteht. Politikwissenschaftler Atz glaubt übrigens nicht, dass eine Demo auf der Autobahn hier bei uns genehmigt worden wäre, obwohl auch Italien viel Wert auf die Versammlungsfreiheit legt. Am Ende wird immer von Fall zu Fall entschieden. Es kommt darauf an, wann, wie lange und vor allem, wo man protestiert. Demos auf Zuggleisen etwa sind grundsätzlich verboten.
1: Vielleicht haben auch Sie das Überwachungsvideo gesehen vom Einbruch in das Radgeschäft Sunwit in Eppern. Es kursiert in den sozialen Medien und wurde bereits 100-fach kommentiert und geteilt. Darauf zu sehen ist ein weißer Lieferwagen. Er fährt mit Schwung rückwärts und zerstört das Schaufenster. Die Diebe verschaffen sich so Zutritt zum Geschäft und stehlen ein Fahrrad nach dem anderen. Der ganze Überfall dauert keine 2 Minuten. Die Aufnahmen der Überwachungskameras anzuschauen schmerzt, sagt Sunwit-Geschäftsführer Lorenz Röckel.
2: Da dann schon natürlich wer. Das sind sie im Radeln, was sie mitgenommen haben. Und auch vor allem ein bisschen teurere Modelle. Und logisch auch zudem der Sachschaden, was auch relativ ein hoher Betrag ist. Und ja, sind ja nicht im ersten Fall, aber Problem ist, man kann nicht viel tun, leider.
1: Insgesamt haben die gestohlenen Fahrräder einen Wert von fast 50.000 Euro. Das Geschäft hat mehrere Überwachungskameras und eine Alarmanlage, die direkt mit den Besitzern und den Carabinieri verbunden ist. Bis zum Eintreffen dauerte es allerdings ein paar Minuten und da waren die Diebe schon weg. Auch HDS-Präsident Philipp Moser hat das Video gesehen.
3: Die Diebe werden immer dreister. Also ihnen sind Videoüberwachungssicherheitsmaßnahmen sehr oft auch egal. Also sind sehr schnell, sehr effizient und wissen vor allem genau, was sie machen.
1: Dass es gewisse Geschäfte mehrmals trifft, habe damit zu tun, dass sie Produkte verkaufen, die beliebt sind und die leicht weiterverkauft werden können, wie eben wertvolle Fahrräder. Einbrüche und Diebstähle seien aber auch in anderen Sektoren kein Einzelfall, sagt HDS-Präsident Moser.
3: Im Handel redet man zwischen 2-3% des Umsatzes, was jährlich gestohlen wird. Und das ist natürlich eine eklatant hohe Zahl. Wenn heute im Lebensmittelbereich ein Geschäft ein paar Millionen Umsatz macht, ein größerer Betrieb, dann kann man sich das ausrechnen, was das kostet.
1: Verglichen mit anderen italienischen Regionen und anderen Ländern hätten wir es noch gut, sagt HDS-Präsident Moser. Trotzdem ist es jedes Mal ärgerlich, wenn man bestohlen wird, vor allem wenn es öfter passiert. Ich habe deshalb mit Gottfried Haselrieder gesprochen. Er installiert mit seiner Firma Alarmanlagen. Haselrieder sagt, von einer Alarmanlage allein ließen sich besonders dreiste Einbrecher nicht mehr abschrecken.
4: Weil die nehmen das total in Kauf, dass der Alarm losgeht. Aber man kann schon schauen, dass es der Alarm so früh wie möglich losgeht, dass man natürlich auch das Geschäft gut sichert, dass man auch gute Schlösser oben hat. Zum Beispiel in Geschäften und so weiter, da kann man auch heutzutage mit der Nebelmaschine oder so etwas kann man eigentlich ein ganz gutes Ergebnis erzielen, dass wenn die Einbrecher reingehen, dass sie nichts mehr sehen und nichts mehr mitnehmen können.
1: Komplett verhindern könne man Diebstähle dadurch zwar nicht, sagt Gottfried Haselrieder, aber die Menge der Diebesbeute könnte zumindest begrenzt werden.
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1: Die Bergrettung Meran spricht eine Warnung aus. Wer jetzt in den Bergen und vor allem auf Klettersteigen unterwegs sein will, soll bitte früh aufbrechen und genug zu trinken mitnehmen. Stefanie Derzer, grundlos kommt diese Warnung nicht.
16: Nein, die Meraner Bergretter mussten gestern eine Familie aus Deutschland retten. Die 4, Vater, Mutter und 2 Kinder, waren am Vormittag zum Klettersteig Hochwohl aufgebrochen. Allerdings dauerte der Aufstieg länger als erwartet, vor allem wegen der Hitze. Gegen 16.30 Uhr am Nachmittag hat die Familie schließlich den Notruf abgesetzt. Die Bergretter haben die 4 geborgen und zurück ins Tal gebracht. In Laas im Finchgau hat es heute früh einen Verkehrsunfall gegeben. Ein Auto ist von der Straße abgekommen und in einen Wasserkanal gestürzt. Der Fahrer hatte Glück, er hat sich nur leicht verletzt. Die Feuerwehr hat das Auto geborgen. Nach einem gewalttätigen Streit an einer Tankstelle in Kardaun in Bozen ist ein 55-jähriger Einheimischer wegen versuchten Mordes festgenommen worden. Er war gestern Abend mit einem 67-Jährigen aneinander geraten und hat diesem einen heftigen Schlag ins Gesicht verpasst. Der ältere Mann ist deswegen gestürzt und hart mit dem Kopf auf den Asphalt aufgeschlagen. Aktuell wird er im Bozener Krankenhaus behandelt. Die Ärzte enthalten sich der Prognose. Der 55-Jährige sitzt im Bozener Gefängnis. Schon seit mehreren Tagen wird vor der Waldbrandgefahr in Südtirol gewarnt. Nun ist es passiert, und zwar in Ridnaun, in einem Waldstück in der Nähe des Bergbaumuseums ist ein Feuer ausgebrochen. Warum, weiß man noch nicht. Insgesamt mussten 4 Feuerwehren anrücken, um den Brand zu löschen. Abgebrannt ist eine Fläche von etwa einem halben Hektar.
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16: Das KI-Startup Anthropic hat seinen schärfsten Rivalen OpenAI vorerst vom Thron der wertvollsten KI-Unternehmen der Welt gestoßen. Nach einer neuen Finanzierungsrunde wird Anthropic nun mit 830 Milliarden Euro bewertet. Das ist das schnellste Bewertungswachstum in der Geschichte des Risikokapitals. Noch vor rund 3 Monaten lag die Bewertung des Unternehmens bei 380 Milliarden Dollar. Schauen wir noch an die Börsen in Europa. DAX und MIPTEL sind beide leicht im Plus.
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1: Yannick Sinner erholt sich heute von dem Schreck gestern. Er ist ja völlig überraschend in Paris bei den French Open ausgeschieden. Krämpfe und Schmerzen zwangen ihn dazu. Bei der Pressekonferenz nach dem Match hat Sinner gesagt, er habe sich schon seit dem Morgen nicht gut gefühlt, weil er schlecht geschlafen hatte.
17: I didn't sleep very well and this morning when I woke up I was struggling a bit, but you know, this can happen. Usually in Grand Slams you always have a couple of days where you don't feel perfect.
1: Es gibt eben einfach Tage, an denen man sich nicht topfit fühlt. Birgit Locher, welche Rolle spielt dabei der Schlaf?
18: Die körperlichen Auswirkungen haben wir gestern bei Yannick Sinner gesehen. Wer nur wenig geschlafen hat und dann auch noch schlecht, kann kaum sportliche Höchstleistungen erbringen. Denn im Schlaf regenerieren sich die Muskeln. Die empfohlene Schlafdauer für Erwachsene liegt bei 7 bis 8 Stunden. Spitzensportler wie Yannick Sinner müssen sogar mehr schlafen. Das sagt Dietmar Außerhofer vom Institut für Allgemeinmedizin. Er hat eine Schlafstudie geleitet.
19: Bei Yannick Sinner, glaube ich, hat er mal gesagt, dass er 10 Stunden schlaft. Es gibt andere Sportler, die auch mehr als 10 Stunden pro Tag schlafen. Und gerade jetzt im Spitzensport ist es auch so, dass dann mit Schlafmedizinern gearbeitet wird, weil man auch die Wichtigkeit für Schlaf, für die Leistungsfähigkeit erkannt hat und da natürlich dann auch das ein oder andere Prozent in der Hinsicht dazugewonnen werden kann.
18: Aber nicht nur Sportler sind nach einer zu kurzen Nacht nicht in Topform. Auch wir als normale Menschen haben im Alltag Probleme.
19: Zu wenig Schlaf in erster Linie zeigt, dass man eben tagsüber schläfrig ist, dass man Konzentrationsschwierigkeiten, Aufmerksamkeitsschwierigkeiten hat. Und das ist natürlich natürlich jetzt einmal zwischendurch wahrscheinlich bei uns allen so, dass wir zu wenig schlafen, aber wenn es dann natürlich über einen längeren Zeitraum ist, dann ist das natürlich schon problematisch.
18: Auch deshalb, weil wenig Schlaf oft schlechte Laune macht. Schlafforscher Dietmar Außerhofer sagt:
19: Wir sind dann vielleicht auch reizbarer oder impulsiver. Mit zu wenig Schlaf oder bei anderen kann es sein, dass man dann eher, dass sich's negativ auswirkt, dass man ängstlicher ist. Also eben auch ausreichend Schlaf und gute Schlafqualität ist eben auch für unsere Stimmung und Emotionen wichtig.
18: Jetzt bei den hohen Temperaturen tun sich viele vielleicht schwer, gut ein- und durchzuschlafen. Der Schlafexperte hat da aber einen Tipp. Neben gekippten Fenstern und leichten Bettdecken kann man vor dem Schlafengehen auch lauwarm duschen. Das erweitert die Blutgefäße und so tut sich der Körper leichter, die Temperatur zu senken.
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1: Die Sonne scheint im ganzen Land. Jetzt am Nachmittag entstehen über den Bergen ein paar Quellwolken. Die bleiben aber harmlos. Abkühlung wird es heute also keine geben. Günter Geier vom Landeswetterdienst. Wie geht es denn morgen und in den nächsten Tagen weiter?
20: Ja, morgen Samstag wird es noch recht sonnig. Im Tagesverlauf ziehen zwar einige hohe Wolkenfelder über Südtirol hinweg, sie sollten der Sonne aber nicht allzu viel anhaben. Die Temperaturen, die liegen morgen Nachmittag zwischen 28 und 33 Grad. Der Sonntag bringt dann Sonnenquellwolken. Später sind örtlich auch Gewitter möglich. Und in der neuen Woche wird es dann zunehmend unbeständig. Am Dienstag entstehen im Tagesverlauf über Südtirol verteilt einige Regenschauer und Gewitter und es wird deutlich kühler.
1: Das war das Südtirol-Journal Mittagsmagazin vom Freitag. Morgen hören Sie an dieser Stelle unseren Wochenrückblick mit den wichtigsten Themen der letzten Tage. Ich bin Marlies Winkler. Ich wünsche Ihnen noch einen schönen Nachmittag. Machen Sie es gut.
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21: Schönen Vormittag aus der Landesverkehrsmeldezentrale. Ich bin Manuel Scutellaro. Auf der Brenner Autobahn herrscht lebhafter Reiseverkehr. In Richtung Norden zwischen Sterzing und dem Brenner gibt es Kolonnenbildungen und LKW-Staus und in Richtung Süden zwischen Bozen Süd und Affi abschnittsweise Kolonnenverkehr. Und wegen Überlastung kommt es zu Kolonnenbildungen und Staus auch auf der Finchgauer Staatsstraße in Richtung Reschen zwischen Forst und Töll und in Richtung Meran zwischen Plaus und Rabland sowie bei den Baustellen bei Kastelbell, im Saarntal bei Bunschen und nördlich von Farn. Und wegen eines 24-stündigen Streiks kommt es bis 21 Uhr zu Zugausfällen und Verspätungen bei Trenitalia, Italo, Trenord und der Saat. Auch bei den Buslinien von Sasa und Zimobil sind Ausfälle bis 24 Uhr möglich. Die Busdienste sind jedoch von 12 bis 15 Uhr gewährleistet. Gute Fahrt!
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0: 10 vor 1.
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2: Erschöpft Urlauberfamilie muss von Klettersteig geholt werden. Verbieten. AVS kritisiert Abenteuerfahrten auf Passstraßen. Das Wetter sonnig und heiß. Ich bin Wilhelm Schatzer. Grüß Gott.
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2: Eine Familie aus Deutschland musste gestern von der Bergrettung Meran geborgen werden. Die vier, Vater, Mutter und zwei Kinder waren zum Klettersteig Horchwohl aufgebrochen. Allerdings dauerte der Aufstieg länger als erwartet, vor allem wegen der Hitze. Gegen 16.30 Uhr am Nachmittag hat die Familie schließlich den Notruf abgesetzt. Sie haben es in der Nachmittagshitze nicht mehr geschafft, weiterzugehen. Die Bergretter haben die vier geborgen und zurück ins Tal gebracht. Die Bergretter rufen dazu auf, bei Hitze unbedingt früh unterwegs zu sein und genug zu trinken mitzunehmen. Für 40.000 Euro einmal in einem Ferrari, Lamborghini oder Porsche auf einen Dolomitenpass rauschen, das ist auch an diesem Wochenende wieder möglich, inklusive Privatflug bis zum Bozner Flughafen. Angebote wie dieses gibt es gar einige, kritisiert der Alpenverein. HVS-Präsident Georg Simeoni sagt, dass eine solche Vermarktung der Dolomitenpässe als Kulisse für PS-starke Abenteuerfahrten inakzeptabel sei. Der VS fordert nun, dass die Pässe gesperrt werden sollten. Die neuen Grenzen der Umweltgesetzgebung durch die Autonomiereform sollten auf jeden Fall ausgereizt werden. Die Brennerblockade startet zwar erst morgen um 10:30, aber die Auswirkungen sind jetzt schon spürbar. Viele Touristen sind nämlich heute schon unterwegs und das sorgt für Staus. Christian Karli, Kommandant der Finchker Ortspolizisten, sagt, das spüre man auch auf der Finchker Straße.
3: Jetzt es ist schon intensiv da auf unserer Straße und heute ist auch noch der Berufsverkehr, was dazukommt. Und ich sage, die schlimmsten Tag heute ein bisschen und morgen halt wird sicher der schlimmste sein.
2: Dazu kommt heute auch noch ein Streik bei den Öffis. Bis 21 Uhr abends kann es zu Ausfällen kommen. Betroffen sind die Züge und auch die Busse von Sassa und Simobil. Die Lombardei macht 10 Millionen Euro für den Radweg Mailand-München locker. Damit soll das Teilstück in der lombardischen Provinz Bergamo gebaut werden. Die Regionalregierung hat für die Finanzierung jetzt grünes Licht gegeben. Geplant sind unter anderem Verbindungen zwischen bestehenden Streckenabschnitten. Der Radweg ist etwa 600 Kilometer lang und bereits zu 70% fertiggestellt. Die Strecke München-Brixen etwa ist fertig, ebenso die Strecke Brixen-Kalterer See. Etwas unvollständiger ist der Abschnitt Kalterer See-Iseo-See. Mit viel Sonne und nur ein paar Quellwolken geht's durch den Nachmittag. Wie weit die Temperaturen steigen, gleich.
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2: Richtig sonnig ist es, nur ein paar Quellwolken bilden sich, sie bleiben aber harmlos. Die Temperaturen steigen auf 7.

0: 21 bis 34 Grad. Jetzt hat es 30 Grad in Bozen, 27 in Franzensfeste, 20 in Corvara und 22 Grad am Reschen. Auch am Wochenende geht das Sommerwetter weiter. Am Sonntag sind auch Gewitter möglich.
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2: Guten Nachmittag aus der Landesverkehrsmeldezentrale. Ich bin Manuel Scutellaro. Auf der Brennerautobahn in Richtung Norden zwischen Sterzing und dem Brenner gibt es LKW-Stau und in Richtung Süden zwischen Bozen Süd und Affi abschnittsweise Kolonnenverkehr wegen Überlastung. Wegen eines 24-stündigen Streiks kommt es bis 21 Uhr zu Zugausfällen und Verspätungen bei Trenitalia Italo, Trenord und der Saat. Auch bei den Bussen von Sasa und Simobil sind Ausfälle bis 24 Uhr möglich. Bis 15 Uhr sind sie allerdings noch garantiert. Und zum Schluss noch ein Hinweis. An diesem Samstag werden in Nordtirol die Brennerautobahn sowie die Brennerbundesstraße wegen einer Demonstration auf österreichischer Seite von 11 bis 19 Uhr gesperrt. Die Brennerautobahn ist in Richtung Norden zwischen Sterzing und der Grenze schon ab 11:30 Uhr vormittags bis 20 Uhr gesperrt. Für den Schwerverkehr über 7,5 Tonnen gilt ein Fahrverbot von 7 bis 20 Uhr auf dem gesamten Straßennetz Südtirols und auf der Brennerautobahn in Fahrtrichtung Norden. Es wird angeraten, am Samstag auf nicht notwendige Fahrten zu verzichten. Auch am Sonntag kann es deswegen zu Staus kommen. Allen unterwegs gute und sichere Fahrt.
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1: Das kräftige Hoch sorgt auch heute für viel Sonnenschein und stabile Verhältnisse. Jetzt am Nachmittag entstehen über den Bergen nur ein paar harmlose Quellwolken. Die Temperaturen steigen noch auf Höchstwerte von 27 bis 34 Grad in den Tälern, auf den Bergen in 2000 Metern Werte um 15 Grad. Am Wochenende geht es dann recht sonnig weiter. Morgen Samstag ziehen aber ein paar dichtere Schleierwolken durch und am Sonntag sind am Nachmittag auch ein paar Gewitter möglich. Am Montag lockern Restwolken auf und danach scheint wieder im Großteil des Landes die Sonne. Am Dienstag wird es unbeständiger und im Tagesverlauf entstehen über Südtirol verteilt einige Regenschauer und Gewitter. Gleichzeitig gehen die Temperaturen deutlich zurück. Soweit die aktuellen Aussichten. Am Mikrofon verabschiedet sich Günter Geier.
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0: 10 vor 2. Und jetzt die Nachrichten.
1: Warnung, hohe Waldbrandgefahr im Finchgau. Kritik, Abenteuerfahrten auf Passstraßen inakzeptabel. Das Wetter strahlend sonnig. Ich bin Wilhelm Schatzer. Guten Nachmittag.
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1: Der Landesforstdienst warnt erneut vor Waldbrandgefahr. Seit Tagen ist es heiß und trocken, ganz besonders im Finchgau. Dort sind die Böden und die Vegetation derzeit extrem ausgetrocknet. Deshalb wurde die zweithöchste Warnstufe orange ausgerufen. Das Überwachungsvideo kursiert in den sozialen Medien. Diebe stehlen mehrere teure Räder aus einem Geschäft in Eppern. Der Überfall hat keine 2 Minuten gedauert. Betroffen ist das Geschäft Sunwit. Die Aufnahmen der Überwachungskameras anzuschauen, schmerzt, sagt Sunwit-Geschäftsführer Lorenz Röckel.
3: Tut dann schon natürlich weh. Das sind 7 Radeln, was sie mitgenommen haben. Darunter auch vor allem ein bisschen teurere Modelle. Und logisch auch zu dem, das auch schon, was auch relativ ein hoher Betrug ist. Und ja, sind ja nicht unser erster Fall, aber das Problem ist, man kann nicht viel tun, leider.
1: Insgesamt haben die gestohlenen Fahrräder einen Wert von fast 50.000 Euro. Geschäftsführer Lorenz Rückel hat Anzeige erstattet und hofft, dass die Diebe ausfindig gemacht werden können. Für 40.000 Euro einmal in einem Ferrari, Lamborghini oder Porsche auf einen Dolomitenpass rauschen, das ist auch an diesem Wochenende wieder möglich, inklusive Privatflug bis zum Bozner Flughafen. Angebote wie dieses gibt es gar einige, kritisiert der Alpenverein. HVS-Präsident Georg Simeoni sagt, dass eine solche Vermarktung der Dolomitenpässe als Kulisse für PS-starke Abenteuerfahrten inakzeptabel sei. Der HVS fordert nun, dass die Pässe gesperrt werden sollten. Die neuen Grenzen der Umweltgesetzgebung durch die Autonomiereform sollten auf jeden Fall ausgereizt werden. Weltweit leben 1,2 Milliarden Menschen mit einer psychischen Erkrankung. Das ist jeder 7. Erdenbürger und doppelt so viel wie vor 30 Jahren. Das zeigt eine aktuelle Publikation in einer Fachzeitschrift. Psychische Störungen gehören zu den häufigsten Erkrankungen weltweit und sind zudem die häufigste Ursache für gesundheitliche Behinderungen und Einschränkungen. Die Auswertung zeigt, dass Frauen häufiger betroffen sind als Männer. Und besonders stark betroffen sind Jugendliche im Alter zwischen 15 und 19 Jahren. Psychologen sprechen von einer weltweiten Krise und fordern eine breitere psychische Gesundheitsversorgung. Sommerwetter haben wir, die Temperaturen steigen wieder, gleich mehr.
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1: Mit viel Sonne und noch ein paar harmlosen Quellwolken geht's durch den Nachmittag. Die Temperaturen kommen auf 27 bis 34 Grad. Jetzt hat's 31 Grad in Branzoll, 30 in Adorns, 28 in Oberfintel und 21 Grad in Deutschenhofen. Auch am Wochenende geht's sehr sonnig weiter. Am Sonntagnachmittag

0: Nachmittag sind dann auch Gewitter möglich.
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2: Schönen Nachmittag aus der Landesverkehrsmeldezentrale. Eine Einbahnregelung wegen Arbeiten gibt es unter anderem auf der Brenner Staatsstraße nördlich von Fahren, auf der Sarentaler Staatsstraße bei Punschen und auf der Passeirer Staatsstraße zwischen Riffian und Saltaus. Wegen eines 24-stündigen Streiks kann es heute bei den Zügen von Trenitalia, Italo, Trenord und Saat und bei den Bussen der Sassa und Simobil zu Änderungen und Ausfällen kommen. Die Mindestdienste sind gewährleistet. Gute Fahrt!
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0: Und jetzt die Nachrichten.
1: Preise für Freibadbesuch in Südtirol insgesamt leicht gestiegen. Waldbrandgefahr im Finchgau besonders hoch. Das Wetter sehr sonnig. Ich bin Wilhelm Schatzer. Guten Nachmittag.
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1: Die Verbraucherzentrale hat wieder die Schwimmbadpreise verglichen. Sie steigen um 2,3%. Vor allem bei Tageskarten für Erwachsene gibt es ein Plus. Das ist allerdings ein Durchschnitt aus allen Freibädern. Sehr viele davon haben die Preise unverändert gelassen oder gar verbilligt. Die Tageskarte für Erwachsene kostet je nach Freibad zwischen 5,60 Euro und 10,90 Euro. Der Landesforstdienst warnt erneut vor Waldbrandgefahr. Seit Tagen ist es heiß und trocken. Ganz besonders im Finchgau. Dort sind die Böden und die Vegetation derzeit extrem ausgetrocknet. Deshalb wurde die zweithöchste Warnstufe orange ausgerufen. Zwei Drittel der Südtirolerinnen und Südtiroler können sich vorstellen, ihren aktuellen Job noch bis mindestens 65 weiterzumachen. Das geht aus der neuen Befragung des Arbeitsförderungsinstitutes AFI hervor. Damit das aber auch tatsächlich umgesetzt wird, braucht es laut den Befragten vor allem vier Faktoren. Eine angemessene Bezahlung, weniger Stress am Arbeitsplatz, eine geringere körperliche Belastung und ein gutes Arbeitsklima. Das Überwachungsvideo vom Einbruch in das Radgeschäft Sunwit in Eppern kursiert in den sozialen Medien. Die Diebe haben dort in kurzer Zeit mehrere Fahrräder gestohlen, im Wert von fast 50.000 Euro. In das Epperner Radgeschäft ist in den letzten Jahren schon öfters eingebrochen worden. Dass es gewisse Geschäfte mehrmals trifft, habe damit zu tun, dass sie Produkte verkaufen, die beliebt sind und die leicht weiterverkauft werden können. Das sagt Gottfried Haselrieder. Er installiert mit seiner Firma Alarmanlagen. Und Haselrieder sagt, bei besonders dreisten Einbrechern brauche es mehr als eine Alarmanlage.
3: Weil die nehmen das total in Kauf, dass der Alarm losgeht. Aber man kann schon schauen, dass es der Alarm so früh wie möglich losgeht. Dass man natürlich auch das Geschäft gut sichert, dass man auch gute Schlösser oben hat. Zum Beispiel in Geschäften und so weiter, da kann man auch heutzutage mit der Nebelmaschine oder so etwas, kann man eigentlich ein ganz gutes Ergebnis erzielen, dass wenn die Einbrecher reingehen, dass sie nichts mehr sehen und nichts mehr mitnehmen können.
1: Komplett verhindern könne man Diebstähle dadurch zwar nicht, sagt Gottfried Haselrieder, aber die Menge der Diebesbeute könnte zumindest begrenzt werden. Die Inflation in Italien ist im Mai deutlich gestiegen auf 3,2%. Im April lag sie noch bei 2,7%. Der Grund für den Anstieg sind vor allem die teuren Energiepreise. Europaweit entwickelte sich die Inflation unterschiedlich. In Deutschland ist sie auf 2,6% gesunken, auch durch einen Tankrabatt. In Spanien liegt sie hingegen bei 3,6%. Sonnig und heiß ist es. Gleich mehr zum Wetter.
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3: 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Das Wetter. 32 Grad hat es jetzt in Bozen, 31 in Meran, 29 in Laas, 27 in Sterzing und 25 Grad messen wir in Toblach. Im ganzen Land scheint die Sonne, ein paar Quellwolken bleiben harmlos. Am Wochenende bleibt es sonnig, erst am Sonntagnachmittag sind ein paar Gewitter möglich. Die Höchstwerte steigen bis auf 33 Grad.

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1: Guten Nachmittag aus der Landesverkehrsmeldezentrale. Es begrüßt Sie Manuel Scutellaro. Auf der Brennerautobahn in Richtung Süden zwischen Trient Süd und Affi gibt es abschnittsweise Kolonnenverkehr wegen Überlastung. Wegen eines 24-stündigen Streiks kommt es bis 21 Uhr zu Zugausfällen und Verspätungen bei Trenitalia, Italo, Trenord und der Saat. Auch bei den Bussen von Sasa und C-Mobil sind Ausfälle bis 24 Uhr möglich. Und noch ein Hinweis: An diesem Samstag werden in Nordtirol die Brennerautobahn sowie die Brennerbundesstraße wegen einer Demonstration auf österreichischer Seite von 11 bis 19 Uhr gesperrt. Die A22 ist in Richtung Norden zwischen Sterzing und der Grenze schon ab 10:30 Uhr vormittags bis 20 Uhr gesperrt. Für den Schwerverkehr über 7,5 Tonnen gilt ein Fahrverbot von 7 bis 20 Uhr auf dem gesamten Straßennetz Südtirols und auf der Brennerautobahn in Richtung Norden. Es wird angeraten, am Samstag auf nicht notwendige Autofahrten zu verzichten. Auch am Sonntag kann es deswegen zu Staus und Kolonnenbildungen kommen. Allen unterwegs, gute und sichere Fahrt.
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0: Vor allem bei Tageskarten für Erwachsene gibt es ein Plus. Das ist allerdings ein Durchschnitt aus allen Freibädern. Sehr viele davon haben die Preise unverändert gelassen oder gar verbilligt. Die Tageskarte für Erwachsene kostet je nach Freibad zwischen 5,60 Euro und 10,90 Euro. Der Landesforstdienst warnt erneut vor Waldbrandgefahr. Seit Tagen ist es heiß und trocken. Ganz besonders im Finchgau. Dort sind die Böden und die Vegetation derzeit extrem ausgetrocknet. Deshalb wurde die zweithöchste Warnstufe orange ausgerufen. Zwei Drittel der Südtirolerinnen und Südtiroler können sich vorstellen, ihren aktuellen Job noch bis mindestens 65 weiterzumachen. Das geht aus der neuen Befragung des Arbeitsförderungsinstitutes AFI hervor. Damit das aber auch tatsächlich umgesetzt wird, braucht es laut den Befragten vor allem vier Faktoren. Eine angemessene Bezahlung, weniger Stress am Arbeitsplatz, eine geringere körperliche Belastung und ein gutes Arbeitsklima. Das Überwachungsvideo vom Einbruch in das Radgeschäft Sunwit in Eppern kursiert in den sozialen Medien. Die Diebe haben dort in kurzer Zeit mehrere Fahrräder gestohlen, im Wert von fast 50.000 Euro. In das Epperner Radgeschäft ist in den letzten Jahren schon öfters eingebrochen worden. Dass es gewisse Geschäfte mehrmals trifft, habe damit zu tun, dass sie Produkte verkaufen, die beliebt sind und die leicht weiterverkauft werden können. Das sagt Gottfried Haselrieder. Er installiert mit seiner Firma Alarmanlagen. Und Haselrieder sagt, bei besonders dreisten Einbrechern brauche es mehr als eine Alarmanlage.
1: Weil die nehmen das total in Kauf, dass der Alarm losgeht. Aber man kann schon schauen, dass es der Alarm so früh wie möglich losgeht, dass man natürlich auch das Geschäft gut sichert, dass man auch gute Schlösser oben hat. Zum Beispiel in Geschäften und so weiter, da kann man auch heutzutage mit der Nebelmaschine oder so etwas, kann man eigentlich ein ganz gutes Ergebnis erzielen, dass wenn die Einbrecher reingehen, dass sie nichts mehr sehen und nichts mehr mitnehmen können.
0: Komplett verhindern könne man Diebstähle dadurch zwar nicht, sagt Gottfried Haselrieder, aber die Menge der Diebesbeute könnte zumindest begrenzt werden. Die Inflation in Italien ist im Mai deutlich gestiegen auf 3,2%. Im April lag sie noch bei 2,7%. Der Grund für den Anstieg sind vor allem die teuren Energiepreise. Europaweit entwickelte sich die Inflation unterschiedlich. In Deutschland ist sie auf 2,6% gesunken, auch durch einen Tankrabatt. In Spanien liegt sie hingegen bei 3,6%. Sonnig und heiß ist es. Gleich mehr zum Wetter.
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3: 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Das Wetter. 32 Grad hat es jetzt in Bozen, 31 in Meran, 29 in Laas, 27 in Sterzing und 25 Grad messen wir in Toblach. Im ganzen Land scheint die Sonne, ein paar Quellwolken bleiben harmlos. Am Wochenende bleibt es sonnig, erst am Sonntagnachmittag sind ein paar Gewitter möglich. Die Höchstwerte steigen bis auf 33 Grad.
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5: Schönen Nachmittag aus der Landesverkehrsmeldezentrale. Auf der Brenner Autobahn in Richtung Süden zwischen Neumarkt und Affi Kolonnenverkehr wegen Überlastung. Wegen eines 24-stündigen Streiks kann es heute bei den Zügen von Trenitalia, Italo, Trenucht und Zart und bei den Bussen der Sasse und Ziehmobil zu Veränderungen und Ausfällen kommen. Gute Fahrt!

0: 10 vor 5. Und jetzt die Nachrichten.
1: Preise für Freibadbesuch in Südtirol insgesamt leicht gestiegen. Waldbrandgefahr im Finchgau besonders hoch. Das Wetter sehr sonnig. Ich bin Wilhelm Schatzer. Guten Nachmittag.
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1: Die Verbraucherzentrale hat wieder die Schwimmbadpreise verglichen. Sie steigen um 2,3%.

0: Zwei Drittel der Südtirolerinnen und Südtiroler können sich vorstellen, ihren aktuellen Job noch bis mindestens 65 weiterzumachen. Das geht aus der neuen Befragung des Arbeitsförderungsinstitutes AFI hervor. Damit das aber auch tatsächlich umgesetzt wird, braucht es laut den Befragten vor allem vier Faktoren: eine angemessene Bezahlung, weniger Stress am Arbeitsplatz, eine geringere körperliche Belastung und ein gutes Arbeitsklima. Das Überwachungsvideo vom Einbruch in das Radgeschäft Sunwit in Eppern kursiert in den sozialen Medien. Die Diebe haben dort in kurzer Zeit mehrere Fahrräder gestohlen, im Wert von fast 50.000 Euro. In das Epperner Radgeschäft ist in den letzten Jahren schon öfters eingebrochen worden. Dass es gewisse Geschäfte mehrmals trifft, habe damit zu tun, dass sie Produkte verkaufen, die beliebt sind und die leicht weiterverkauft werden können. Das sagt Gottfried Haselrieder. Er installiert mit seiner Firma Alarmanlagen. Und Haselrieder sagt, bei besonders dreisten Einbrechern brauche es mehr als eine Alarmanlage.
1: Weil die nehmen das total in Kauf, dass der Alarm losgeht. Aber man kann schon schauen, dass es der Alarm so früh wie möglich losgeht. Dass man natürlich auch das Geschäft gut sichert, dass man auch gute Schlösser oben hat. Zum Beispiel in Geschäften und so weiter, da kann man auch heutzutage mit der Nebelmaschine oder so etwas, kann man eigentlich ein ganz gutes Ergebnis erzielen, dass wenn die Einbrecher reingehen, dass sie nichts mehr sehen und nichts mehr mitnehmen können.
0: Komplett verhindern könne man Diebstähle dadurch zwar nicht, sagt Gottfried Haselrieder, aber die Menge der Diebesbeute könnte zumindest begrenzt werden. Die Inflation in Italien ist im Mai deutlich gestiegen auf 3,2%. Im April lag sie noch bei 2,7%. Der Grund für den Anstieg sind vor allem die teuren Energiepreise. Europaweit entwickelte sich die Inflation unterschiedlich. In Deutschland ist sie auf 2,6% gesunken, auch durch einen Tankrabatt. In Spanien liegt sie hingegen bei 3,6%. Sonnig und heiß ist es. Gleich mehr zum Wetter.
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3: 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Das Wetter. 32 Grad hat es jetzt in Bozen, 31 in Meran, 29 in Laas, 27 in Sterzing und 25 Grad messen wir in Toblach. Im ganzen Land scheint die Sonne, ein paar Quellwolken bleiben harmlos. Am Wochenende bleibt es sonnig, erst am Sonntagnachmittag sind ein paar Gewitter möglich. Die Höchstwerte steigen bis auf 33 Grad.
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5: Hier ist die Landesverkehrsmeldezentrale mit Manuel Scutellaro. Grüß Gott. Auf der Brennerautobahn in Richtung Süden zwischen Neumarkt und Affi gibt es Kolonnenverkehr wegen Überlastung. Wegen Überlastung kommt es zu Kolonnenbildungen auch in Bozen vom Vögeltunnel bis zur Eisack-Uferstraße sowie auf der Umfahrung von Brixen-Mitte bis zur Vittorio-Veneto-Straße. Und wegen eines 24-stündigen Streiks kommt es bis 21 Uhr zu Zugausfällen und Verspätungen bei Trenitalia, Italo, Trenord und der Saat. Und auch bei den Bussen von Sasa und Simobil kann es noch bis 24 Uhr zu Ausfällen kommen. Allen unterwegs, gute und sichere Fahrt.
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0: 10 vor 6. Und jetzt die Nachrichten.
1: Nachtragshaushalt setzt auf Schuldenabbau und Investitionen. Brenner-Demo ist umstritten, aber rechtlich in Ordnung. Das Wetter bleibt sommerlich. Ich bin Wilhelm Schatzer. Guten Abend.
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1: Die Landesregierung hat den Nachtragshaushalt genehmigt. 1 Milliarde Euro steht zur Verfügung. Unter anderem werden mit dem Geld Schulden gezahlt und Darlehen vorzeitig getilgt. Ein bedeutender Teil fließt dann in die Mobilität und Infrastruktur. Neben Arbeiten an Brücken und am Radwegenetz werden auch neue Züge gekauft. Investitionen gibt es auch im Gesundheitswesen, für Sozial- und Familienmaßnahmen und im Wohnbau. Einen Tag vor der großen Brennerblockade befürchten viele einen kompletten Verkehrskollaps, vor allem weil viele Urlauber wohl über Finchgau und Pustertal ausweichen werden. Genehmigt wurde die Demo auf der Autobahn in Nordtirol trotzdem. Rein rechtlich sei sie nämlich in Ordnung, sagt der EU-Rechtsprofessor Walter.

0: Ist das Internet ausgefallen? Das teilte die Infranet AG mit. Sie ist für den Betrieb und die Wartung des Glasfasernetzes in Südtirol zuständig. Durch Grabungsarbeiten bei St. Lorenzen ist der Ausfall verursacht worden. Nach einer ersten Begutachtung der Schäden geht Infranet davon aus, die Dienste bis am späten Abend wiederherstellen zu können. Fast 13.000 Südtirolerinnen und Südtiroler studieren an Universitäten in Italien und Österreich und davon etwas mehr in Italien. Das Astat hat die Daten zum vergangenen Studienjahr veröffentlicht. Am meisten Südtiroler Studenten sind an der Uni Innsbruck eingeschrieben, und zwar 3.700. Im Vergleich dazu studieren an der Freien Universität Bozen 1.700 Südtiroler. Es bleibt sonnig und heiß. Gleich mehr zum Wetter.
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0: Viel Sonne und nur harmlose Quellwolken, so geht es ins Wochenende. Erst am Sonntagnachmittag kann es stellenweise einen Regenschauer geben. Die Temperaturen erreichen in den nächsten Tagen 28 bis 33 Grad. Jetzt messen wir 28 Grad in Laas, 32 in St. Martin in Versailles, 33 in Gargazon, 31 Grad hat es in Farn und 27 in St. Vintaufers.
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8: Aus der Landesverkehrsmeldezentrale begrüßt Sie Renate Stauder. Auf der Brenner Autobahn in Richtung Norden zwischen Trient Süd und San Michele Sperre und 4 Kilometer Stau nach einem Unfall. Jetzt im Feierabendverkehr herrscht besonders in den Stadtgebieten erhöhtes Verkehrsaufkommen. Rechnen Sie vor allem bei den Stadtein- und Ausfahrten mit Verzögerungen. Auf der Pustertaler Staatsstraße ist die Rickertalbrücke von 19.30 Uhr bis 6 Uhr wegen Arbeiten gesperrt. Die Umleitung erfolgt über Schaps. Gute Fahrt!
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0: 10 vor 7. Und jetzt die Nachrichten.
1: Nachtragshaushalt umfasst 1 Milliarde Euro. Umstrittene Brenner-Demo ist rechtlich in Ordnung. Das Wetter bleibt schön. Ich bin Wilhelm Schatzer. Guten Abend.
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1: Die Landesregierung hat den Nachtragshaushalt genehmigt. 1 Milliarde Euro steht zur Verfügung. Unter anderem werden mit dem Geld Schulden gezahlt und Darlehen vorzeitig getilgt. Ein bedeutender Teil fließt dann in die Mobilität und Infrastruktur. Neben Arbeiten an Brücken und am Radwegenetz werden auch neue Züge gekauft. Investitionen gibt es auch im Gesundheitswesen, für Sozial- und Familienmaßnahmen und im Wohnbau. Die Demo auf der Brenner-Autobahn in Nordtirol steht bevor. Morgen Vormittag beginnt die Blockade. Obwohl viele ein komplettes Verkehrschaos rund um den Brenner befürchten, wurde die Demo genehmigt. Das Argument der Tiroler Richter: Die Versammlungsfreiheit ist stärker als das Recht, sich frei zu bewegen. Die Versammlungsfreiheit ist nämlich eines der wichtigsten Grundrechte in einer Demokratie, sagt Politikwissenschaftler Hermann Atz.
3: Genauso wie es ein Grundrecht ist, Vereinigungen und Parteien zu gründen, wie es ein Grundrecht ist, seine Meinung überhaupt zu äußern, so muss es auch möglich sein, sich zu versammeln und auszutauschen und zu signalisieren, was man haben möchte von der Politik in dem Fall.
1: Ob eine Demo genehmigt wird, wird aber immer von Fall zu Fall entschieden. Es kommt darauf an, wann, wie lange und vor allem wo man protestiert. Demos auf Zuggleisen etwas sind grundsätzlich verboten.

0: Die erste Etappe führte heute von Innsbruck bis nach Auer. Insgesamt 3 Tage sind die Athleten unterwegs. Sie wollen mit der Tour zeigen, welch große Bedeutung Organspenden haben und welch gesundheitliche und sportliche Perspektiven Organtransplantationen möglich machen. Auch am Wochenende wird es sonnig. Gleich mehr zum Wetter.
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0: Viel Sonne und kaum Wolken, so geht's morgen weiter. Und auch am Sonntag. Dann kann am Nachmittag aber stellenweise ein Regenschauer oder Gewitter dabei sein. Die Temperaturen erreichen am Wochenende Höchstwerte von 28 bis 33 Grad. Die aktuellen Abendtemperaturen 30 Grad hat's jetzt in Bozen und in Kolmann, 27 in Bruneck, 21 in Corvara und 31 Grad in Naturns.
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6: Guten Abend aus der Landesverkehrsmeldezentrale. Ich bin Manuel Scutellaro. Auf der Brennerautobahn in beiden Richtungen zwischen Trient Nord und San Michele staut es ca. 6 Kilometer nach einem Unfall. Wegen eines 24-stündigen Streiks kommt es bis 21 Uhr zu Zugausfällen und Verspätungen bei Trenitalia, Italo, Trenord und der SAT. Auch bei den Busdiensten von Sasa und C-Mobil kann es zu Ausfällen noch bis 24 Uhr kommen. Und noch ein Hinweis, morgen Samstag werden in Nordtirol die Brennerautobahn sowie die Brennerbundesstraße wegen einer Demonstration auf österreichischer Seite von 11 bis 19 Uhr gesperrt. Die A22 ist in Richtung Norden zwischen Sterzing und der Grenze schon ab 10:30 Uhr vormittags bis 20 Uhr gesperrt. Für den Schwerverkehr über 7,5 Tonnen gilt ein Fahrverbot von 7 bis 20 Uhr auf dem gesamten Straßennetz Südtirols und auf der A22 in Richtung Norden. Es wird angeraten, morgen Samstag auf nicht notwendige Autofahrten zu verzichten. Auch am Sonntag kann es deswegen zu Verzögerungen und zu Staus kommen. Allen unterwegs, gute und sichere Fahrt.
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